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1: Hallo zusammen, hier ist wieder Frank Fleming mit der Musikkiste. Und in der heutigen Ausgabe möchte ich auf meiner Zeitreise des Ostrock an die letzte Sendung anknüpfen und mit euch zusammen in die Jahre 2005 und 2006 gehen. Wie wir bereits in der vergangenen Sendung feststellen mussten, war es vor allem für Bands und Künstler der zweiten Generation nach 1990 recht schwierig, ihren Lebensunterhalt ausschließlich mit Musik zu verdienen. Aber auch die alten Barden hatten es nicht leicht, zumal dann, wenn sie nicht gerade aus Berlin kamen, sondern wie unser heutiger musikalischer Einstieg aus der Messestadt Leipzig. Die Rede ist von Peter Gläser, der von 1967 bis 1975 als Mitglied der Klaus-Renft-Kombo und von 1976 bis 1983 bei Karussell eine der Ikonen des Ostrock war. Seinen Spitznamen Cäsar übernahmen seine Bandkollegen aus Kindertagen, da seine Mitschüler der Meinung waren, er sähe dem römischen Kaiser Gaius Julius Cäsar sehr ähnlich. Nach seinem Ausstieg bei Karussell war er zunächst Mitglied des Projekts Amiga Blues Band und gründete dann unter dem Namen Cäsars Rockband bzw. Cäsar und die Spieler seine eigenen Bands. Wegen Pazifismusvorwürfen und ständigen Auseinandersetzungen mit den DDR-Behörden wurde Cäsar noch vor Ostern 89 nach West-Berlin ausgebürgert. Nach der Wende kehrte er nach Leipzig zurück und legte von 1995 an regelmäßig neue CD-Produktionen vor. Wir hören ihn heute mit dem Titelsong seiner letzten, 2006 erschienenen LP. Geht es dir gut? Hier ist Cäsar.
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0: Peter Cäsart Leser mit Geht es dir gut? Leider verstarb dieser bescheidene, fast scheue Gitarrist und Sänger bereits am 23.10.2008 mit nur 59 Jahren nach kurzer Krankheit. Aus seiner Feder stammen unvergessliche Klassiker wie Der Apfeltraum, Wer die Rose ehrt oder Lieb ein Mädchen. Wer mehr von ihm hören und erfahren möchte, sollte sich die CD Seine Hits oder die Autobiografie Cäsart zu Gemüte führen. Ihr hört Franks Musikkiste mit Musik aus dem Jahre 2005 und 2006 aus ostdeutschen Landen. Und ein Blick ins Musikarchiv verrät uns, dass seit der Jahrtausendwende eine neue, gewissermaßen dritte Generation von Künstlern mit ostdeutschen Wurzeln in den Startlöchern stand. Ob man sie nun als Erben des Ostrock bezeichnen kann, sei mal dahingestellt. Fest steht, dass eine ganze Reihe von ihnen mit gehaltvollen deutschen Texten, also ganz in der Tradition des Ostrock, das Publikum in Ost und West begeisterten. Ein schönes Beispiel hierfür ist der am 9.04.1980 in Erfurt geborene Thomas Hübner, der 1998 nach abgebrochener Friseurlehre nach Köln ging und 2001 mit seinem ersten Album unter anderem beim MTV Hip Hop Open in Stuttgart und bei den Beats of for Life in Köln unter dem Namen Clüso auftrat. 2002 kehrte er in seine Heimatstadt zurück, nahm unter anderem mit Jürgen Kehrt eine Coverversion des Titels Nachts unterwegs auf und hatte dann 2006 endlich den lang erhofften Durchbruch. Hier also ist Clüso mit seinem Hit Chicago.
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Clouseau, die Entdeckung des Jahres 2005. Und mit mittlerweile 9 veröffentlichten Studioalben, die sich seit 2006 durchweg in den Top 10 platzieren konnten, einer der erfolgreichsten deutschen Sänger der jüngeren Vergangenheit. Ein weiteres Beispiel für erfolgreiche deutschsprachige Popmusik von Künstlern mit ostdeutschen Wurzeln ist das Duo Rosenstolz. Deren Sängerin Andrea Neuenhofen wurde 1969 in Berlin-Friedrichshain geboren und schaffte 1999 mit dem Album Zucker den nationalen Durchbruch. Heute hören wir sie mit ihrem 2006er-Hit Ich.

0: Ihr hört Franks Musikkiste mit Musik aus dem Jahre 2005 und 2006 von Künstlern mit ostdeutschen Wurzeln. Ob man nun die am 1.9.89 in Leipzig geborenen Kaulitz-Zwillinge, der im Jahre 2006 erfolgreichsten Teenie-Band Tokyo Hotel, als Erben des Ostrock bezeichnen darf, ist sicherlich umstritten. Fakt ist jedoch, dass auch sie in Magdeburg aufgewachsen, mit deutschen Texten und rockigen Klängen sowohl national, vor allem aber international äußerst erfolgreich waren. Ein ganz anderes Konzept verfolgte hingegen seit 2006 der Bassist der Band Rockhaus, Reinhard Repke. Er verwendete Texte und Gedichte längst verstorbener deutscher Dichter, wie Friedrich Schiller, Heinrich Heine, Rilke oder Fontane. Er vertonte diese in neuem musikalischen Gewand und nannte seine Band bezeichnenderweise Club der toten Dichter. Und wie klingt sowas? Überzeugt euch selbst. Hier ist der Club der toten Dichter mit Heinrich Heines Gedicht Ich liebe eine Blume.
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Generationen der Jahre 2005 und 2006 an, kommt man, ob man nun will oder nicht, an den Pudis nicht vorbei. Sie befinden sich im 36. Jahr ihres Bestehens, hatten bis zur Wende 11 Studioalben und nach der Wende weitere 4 Studioalben produziert, zudem noch ein Weihnachtsalbum. Sie haben Gründungsmitglied Harry Jeske in den Ruhestand geschickt und für zahlreiche Fußball- und Eishockeyvereine Stadionhymnen geschrieben. Das Cover des 2005 erschienenen 16. Studioalbums »Alles hat seine Zeit« macht jedoch auch optisch klar, wer der eigentliche Macher der Pudis ist. Es ist Maschine. Er blickt frontal in die Kamera, seine Mitstreiter sind nur von hinten zu sehen. Das verursacht nicht nur Ärger innerhalb der Band, auch die Fans sind beunruhigt. Sogar die Super-Elu vermittelt zwischen den zerstrittenen Parteien und letzten Endes halten es die Musiker dann doch noch weitere 10 Jahre miteinander aus. Die Platte selbst, komplett von Maschine komponiert und getextet, ist recht durchwachsen, hat jedoch auch 2 bis 3 anhörenswerte Titel. Einer davon kommt ganz im damaligen Zeitgeist der sogenannten deutschen neuen Härte und heißt Segelboot.

0: Segelboot von den Pudis. Und das war's auch schon wieder für heute in Franks Musikkiste mit Musik aus den Jahren 2005 und 2006 von Künstlern mit ostdeutschen Wurzeln. Es ist schon bemerkenswert, dass nicht nur einige der sogenannten alten Helden wie Cäsar oder die Pudis kreativ geblieben sind, sondern vor allem die Erben des Ostrock in der jüngeren Vergangenheit ebenfalls bleibende Spuren hinterlassen haben. Die heute vorgestellten Songs von Rosenstolz, dem Club der Toten Dichter oder Clouseau sind ja nur ein Bruchteil dessen, was sie von hier kommt. Wir werden deshalb in unserer Zeitreise durch den Ostrock auch in den kommenden Sendungen die jüngere Vergangenheit weiter beleuchten. Bis dahin, euch allen eine gute Zeit, euer Frank.
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1: Im Eberdorf reden sie anders als im Unnerdorf.
2: Das ist was Schönes, das empfehle ich weiter.
3: Ich sage, das ist gut, weil die Bayern verbinden sich die Gosch nicht und wir verbinden uns die Gosch hier im Leuten.
2: Ja, ich würde mich freuen, wenn wir einfach den Leuten suggerieren können, es gibt Dinge, die sei einfach und trotzdem richtig schön.
1: Im Eberdorf reden sie anders als im Unnerdorf.
4: Ich bin ja Ohrarztgebirger.
2: Und der Mensch, der also sich mit Laptop und mit sonst was umgibt, das da wieder merkt.
3: Man kann nicht alles vereinheitlichen, globalisieren und sonst was, sondern der Mundart, die gehört nur dazu und ist die Identität von uns.
2: Ganz einfache, kleine Dinge. Sei schön. Keine schönen Waren muss man entdecken.
1: Aber beim Metzentrieben, das sollte mir haben, Kinderfest. Das könnte man wieder machen. Das sollte eine Moin geht immer. Über sowas, da könnte ich mich zerrücken. Zum Beispiel, also komischen Dialekt reden sie in Bayern und in Berlin. Also im Erzgebirge ist eigentlich eine Sprache, die nicht komisch ist. Das ist das, was man jeden Tag hört.
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5: Ich möchte euch heute eine kleine Geschichte vom Safenloop aus Eimstock vorlesen. Singstund. Ne Krausendolf sei Frau hat's nicht gern gesah, wenn er in der Singstund gegangen ist. Naja, so hat auch nicht ganz Uracht. Es war allemal spät in der Nacht, ehe der Dolf heimkam. So lang brauchte auch eine Singstund nicht zu dauern. Es war auch wieder mal recht spät worden. Ne anderen Morgen, wo der Dolf nicht aufstehen wollte, sagt seine Frau, ne sag mir nicht einmal, was macht ihr nur eigentlich so lange in der Singstund? Nö, das kann ich dir schon sagen, sagt er. Das ist nur einmal so. Erst wird ein wenig erzählt, geht er was Neues. Und nachher, ihr alle zusammenkommen, spielen wir einen Skat oder einen Doppelkopf. Und nachher, na hör ich mal, sagt seine Frau. Wann singt ihr denn da? Singen, sagt der Dolf. Ne singen, du nimm mir Hand zu. Leg auf, ihr Leid, und vielen Dank, sucht euch aus Doom, der Schubert Frank.
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1: Ich bin reich. Ich weiß, das sollte man nicht so in der Welt herumposaunen, aber es ist nun mal die Wahrheit. Ich bin wirklich reich. Wir haben einen kleinen Steingarten, also bin ich steinreich. Wir haben 5 Kinder und 7 Enkelkinder, also bin ich kinderreich. Essen, Wasser, Wohnung, Arbeit, sogar viele Dinge zum Genießen stehen täglich zur Verfügung. Mich veranlasst dieser Reichtum dazu, dass ich die Hände falte und ein Dankgebet zum Himmel schicke. So bekomme ich eine gute Lebenseinstellung und ein dankbares Herz. Damit wir das nicht vergessen, wird in den christlichen Kirchen jedes Jahr an einem Sonntag ein besonderes Fest gefeiert, das ist das Erntedankfest. Christen danken Gott für die vielen guten Dinge im Leben, besonders auch für die Ernte. In der Trockenheit dieses Sommers wurde allen deutlich, dass für uns Menschen das Wetter nicht machbar ist. Und obwohl die Ernte in manchen Gegenden nicht sehr reichlich ausgefallen ist, sind wir immer noch reich. Deshalb habe ich vor einigen Jahren dieses Dankelied geschrieben.

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1: Auf Teneriffa läuft die Evakuierung des Kreuzfahrtschiffs, auf dem das Hunter-Virus ausgebrochen ist. Die Passagiere werden nach und nach von Bord und dann direkt zu Flugzeugen gebracht, die sie in ihre Heimatländer zurückbringen. Ärzte überwachen die ganze Aktion. WHO-Chef Tedros hatte zuvor noch mal betont, dass das Hunter-Virus nicht mit Corona vergleichbar ist. Das Ansteckungsrisiko sei sehr gering. Auf dem Kreuzfahrtschiff waren 3 Menschen an dem Hunter-Virus gestorben, darunter auch eine Deutsche. In Görlitz steht heute die Oberbürgermeisterwahl an. Knapp 45.000 Wahlberechtigte können ihre Stimmen abgeben. Es gibt 4 Kandidaten, Benno Hille.
2: Ja, aber im Grunde läuft es auf einen Zweikampf hinaus, nämlich zwischen dem amtierenden Oberbürgermeister Octavian Usu von der CDU und dem AfD-Landtagsabgeordneten Sebastian Wippel. 2019 hatte sich Usu im 2. Wahlgang gegen Wippel durchgesetzt. Der fordert ihn nun erneut heraus. Auch Sabine Christian von der Linken und der parteilose Hagen Jeschke treten an. Sollte kein Kandidat mehr als 50% der Stimmen bekommen, gibt es am 31. Mai den 2. Wahlgang.
1: Auch in Döbeln, Dippoldeswalde, Werdau und Auebad Schlema wird heute ein neues Stadtoberhaupt gewählt. Die SPD will nach dem Aus der 1.000-Euro-Prämie weitere Entlastungen für die Menschen. SPD-Parlamentsgeschäftsführer Wiese sagte der Rheinischen Post, Schwarz-Rot werde darüber beraten, möglicherweise beim Koalitionsausschuss am Dienstag. Die Prämie war letzte Woche im Bundesrat durchgefallen. Der Ukraine-Krieg neigt sich dem Ende zu. Davon geht zumindest Russlands Machthaber Wladimir Putin aus. Das sagte er jetzt auf Nachfrage eines Journalisten. Zu einem Treffen mit dem ukrainischen Präsidenten Selenskyj sei er bereit, aber erst, wenn eine belastbare Friedensvereinbarung erzielt wurde. In Dresden hat die Feuerwehr 4 Entenküken aus einem Regenwasserrohr befreit. Die Küken steckten in etwa 1 Meter Tiefe fest. Die Einsatzkräfte konnten über eine Tiefgarage ans Rohr und die Tiere befreien. Sie wurden danach zusammen mit der wartenden Entenmutter auf der Elbwiese freigelassen. Den Klassenerhalt in der Fußball-Bundesliga hat der HSV schon sicher. Heute müssen die Hamburger zu Hause gegen den SC Freiburg ran. Der hatte erst kürzlich das Ticket fürs Europa-League-Finale gelöst. Anstoß ist 15.30 Uhr. Später spielt auch noch Köln gegen Heidenheim. Mainz trifft auf Union Berlin. 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
0: Das Wetter bis morgen.
4: Wechselnd bewölkt und trocken, so geht es durch den Sonntagnachmittag. Aktuell liegen die Temperaturen bei angenehmen Werten zwischen 16 und 21 Grad in der Region. Am Abend in der Nacht zunehmend mehr Wolken und aufkommender Regen. Die Luft kühlt sich dann auf Werte zwischen 11 und 7 Grad ab und der Wind wird dazu schwach aus Ost. Morgen bewölkt, zeitweise Regen. Örtlich können sich auch kräftige Schauer und Gewitter bilden. Dazu gibt es morgen Tageshöchsttemperaturen mit Werten zwischen 9 und 15 Grad. Und noch die Aussichten. Am Dienstag und auch am Mittwoch weiter wechselhaftes Schauerwetter, vorübergehend deutlich kühler. Die Eisheiligen lassen grüßen.
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4: 15.04 Uhr, der aktuelle Verkehrsservice hier bei Radio Erzgebirge RSA. Behinderungen auf der A4 Chemnitz-Dresden zwischen Dreieck-Nossen und Wilsdruff. In beiden Richtungen laufen Rehe auf der Fahrbahn. Fahren Sie hier ganz besonders aufmerksam. Und ein Hinweis für den Vogtlandkreis zwischen Tiefenbrunn und Abzweig nach Papstleiten. Ein Unfall, beide Fahrtrichtungen sind gesperrt. Und Einsiedler Hauptstraße zwischen Niederwaldstraße und Erich-Partei-Straße. Ein Radrennen, hier gibt es Verkehrsbehinderungen mehrfach, muss mit kurzfristigen Sperrungen gerechnet werden. Ihnen allen eine gute Fahrt.
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1: Mit Florian Wild am Mikrofon, ich grüße Sie recht herzlich und wünsche Ihnen einen schönen Sonntagnachmittag. In der Sendestunde zwischen 15 und 16 Uhr, jetzt da gibt es gegen 15.45 Uhr wieder den aktuellen Beitrag aus unserer Reihe Nachgedacht mit dem Liedermacher und Evangelisten Lutz Schäufler. Außerdem gibt es bis dahin von mir für Sie die schönste Musik, damit Sie gut durch den Sonntagnachmittag kommen, und ich freue mich ganz sehr, dass Sie eingeschaltet haben. Ich darf Sie bis heute Abend 20 Uhr hier durch diese Sendung begleiten.

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0: Das Wetter bis morgen.
2: Wechselnd bewölkt mit viel Sonnenschein, so geht's durch diesen Sonntagnachmittag. Aktuell liegen die Temperaturen bei Werten zwischen 16 und 21 Grad. Am Abend und in der Nacht zunehmend mehr Wolken und aufkommender Regen. Die Luft kühlt sich dann auf Werte zwischen 11 und 7 Grad ab und der Wind weht schwach aus östlichen Richtungen. Morgen zum Starten die neue Woche bewölkt, zeitweise Regen. Örtlich können sich auch kräftige Schauer und Gewitter bilden. Dazu gibt es Tageshöchsttemperaturen mit Werten zwischen 9 und 15 Grad in der Region. Und noch die Aussichten für die kommenden Tage. Am Dienstag und auch am Mittwoch weiter wechselhaftes Schauerwetter, vorübergehend deutlich kühler.
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2: 15.32 Uhr haben wir es gleich, der aktuelle Verkehrsservice. Wir schauen in den Vogtlandkreis zwischen Tiefenbrunn und Abzweig nach Papstleiten. Ein Unfall, hier sind beide Fahrtrichtungen nach wie vor gesperrt. Und wegen einer Radsportveranstaltung gibt es in Einsiedl auf der Einsiedler Hauptstraße Behinderungen. Zwischen Niederwaldstraße und Erich-Partei-Straße. Die Veranstaltung wird in den nächsten Minuten beendet sein, dann normalisiert sich der Verkehr wieder. Ihnen allen, wo es geht, eine gute Fahrt.
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2: Viele wissen, am zweiten Sonntag im Mai ist Muttertag. Die Floristen haben schwer zu tun und im Supermarkt leeren sich die Regale mit den Pralinenschachteln. Neben dem Dankesagen am Muttertag kommen mir noch andere Gedanken. Wir feiern zwar an diesem Tag die Rolle der Mutter, aber im Alltag wird sie oft, zu oft, sträflich vernachlässigt. Mutter sein, das ist kein Hobby. Das ist Dienst am Nächsten, 24 Stunden am Tag, 7 Tage die Woche, ohne Urlaubsanspruch, häufig ohne Applaus. Da wird getröstet, Essen gekocht, zugehört und nachts am Bett gewacht, wenn das Fieber steigt. Doch machen wir uns nichts vor, auch Mütter sind nicht perfekt. Sie machen Fehler und sind manchmal am Ende ihrer Kräfte. Und mancher Hörer denkt mit Schmerz an seine Mutter, an ein schwieriges Verhältnis und an innere Verletzungen. Und was ist mit denen, die von der eigenen Mutter verstoßen wurden? Der Muttertag erinnert uns alle auch daran, dass jeder sein Leben als Geschenk empfangen hat. Niemand von uns ist einfach so vom Himmel gefallen. Gott hat von Anfang an zu jedem Menschen Ja gesagt. Und dieses Ja zum Leben gilt auch, wenn die eigene Mutter versagt hat. Lassen Sie uns am Muttertag auch Gott danken. Für die Mütter und dass Gott uns durch sie das Leben geschenkt hat. Und für seine Liebe, die noch viel größer ist als jede menschliche Liebe. Gott selbst benutzt nämlich das Bild der Mutter, um uns zu zeigen, wie er zu uns steht. In der Bibel heißt es, ich will euch trösten, wie einen seine Mutter tröstet. Er schenkt mütterlichen Trost, der nicht nur ein Pflaster aufklebt, sondern bis in die Seele reicht.
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1: Nach dem tödlichen Hantavirus-Ausbruch wird das betroffene Kreuzfahrtschiff evakuiert. Das Schiff war morgen vor der Küste Teneriffas angekommen. Tom Husse berichtet.
2: Die Passagiere werden jetzt nach und nach von Bord und dann direkt zu Flugzeugen gebracht, die sie in ihre Heimatländer zurückbringen. Ärzte überwachen die ganze Aktion. WHO-Chef Tedros hatte zuvor nochmal betont, dass das Hantavirus nicht mit Corona vergleichbar ist. Das Ansteckungsrisiko sei sehr gering. Auf dem Kreuzfahrtschiff waren 3 Menschen an dem Hantavirus gestorben, darunter auch eine Deutsche.
1: Vizekanzler Klingbeil hat sich für eine bessere Zusammenarbeit in der Regierung ausgesprochen. Die letzten Wochen waren nicht gut. Das Gegeneinander habe das Bild der Koalition geprägt, so Klingbeil. Man müsse jetzt in einen anderen Modus schalten, um die großen Dinge im Land wieder hinzubekommen. DGB-Chefin Fahimi warnt vor neuen Angriffen auf den Sozialstaat. Beim Bundeskongress des Deutschen Gewerkschaftsbundes sagte sie, es gäbe Versuche, den 8-Stunden-Tag in Frage zu stellen oder soziale Sicherungssysteme auszuhöhlen. Der DGB werde da klare rote Linien ziehen. Nicht in Hektik verfallen. Das betont die Bundesnetzagentur mit Blick auf die Füllstände der Gasspeicher in Deutschland. Der Iran-Krieg mache den Handel gerade schwerer, sagte Behördenchef Müller dem RND. Trotzdem könne man die großen Speicher innerhalb von 30 Tagen füllen. Deutschland habe sich seit dem russischen Überfall auf die Ukraine breiter aufgestellt. Müller verwies dabei auf die Flüssiggasterminals an Nord- und Ostsee. 1100 Jahre sächsische Landesgeschichte. Zu diesem Jubiläum plant der Freistaat 2029 eine große Ausstellung auf der Meißner Albrechtsburg. Die bildet mit ihrer Gründung im Jahr 929 den Ausgangspunkt für Sachsens Entwicklung. Die Stadt will den Anlass gleich mit einem ganzen Festjahr feiern. Bürger können bei verschiedenen Beteiligungsprojekten ihre Ideen einbringen. Kulturministerin Barbara Klepsch sagt,
3: wir möchten alle begeistern. Jede Region ist Teil davon. Wir wollen Vereine, Verbände, wir wollen die Kirchen, wir wollen die Schulen alle mit einbinden und sich hier mit auf diesen Weg zu machen.
1: Wien stimmt sich auf den Eurovision Song Contest ein. Heute gibt's eine bunte Parade mit den Delegationen der Teilnehmerländer. Für Deutschland tritt Sarah Engels mit ihrem Song Fire beim ESC an. Das Finale steigt kommenden Samstag. Großer Favorit ist Finnland. 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
0: Das Wetter bis morgen.
5: Wechselnd bewölkt und trocken, so geht's durch den Sonntagnachmittag. Am Abend und in der Nacht dann zunehmend mehr Wolken und aufkommender Regen. Die Luft kühlt sich auf Werte zwischen 11 und 7 Grad ab und der Wind weht schwach aus östlichen Richtungen. Morgen zum Starten die neue Woche bewölkt zeitweise Regen, örtlich können sich auch kräftige Schauer und Gewitter bilden, 9 bis 15 Grad an Tageshöchsttemperaturen dazu. Und die Aussichten für die kommenden Tage, Dienstag und Mittwoch, wechselhaftes Schauerwetter und vorübergehend deutlich kühler.
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5: 16.04 Uhr, der aktuelle Verkehrsservice hier bei Radio Erzgebirge RSA. Derzeit keine Störungsmeldungen für unser Sendegebiet. Ihnen allen eine gute Fahrt.
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1: Was es sonst noch aus der Welt des Sports zu berichten gibt, erfahren Sie gleich hier bei uns bei Radio Erzgebirge RSA beim Blick auf den Sportplatz. Außerdem natürlich weiter viel schöne Musik, damit Sie gut durch den Sonntagnachmittag kommen. Mein Name ist Florian Wilde, ich bin heute für Sie hier an den Reglern und freue mich ganz sehr, dass Sie eingeschaltet haben.

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1: Aktuelle Sportmeldungen hier bei Radio Erzgebirge RSA. Das Rechnen in den Fußballligen geht weiter, erreicht sozusagen gewissermaßen seinen Höhepunkt. Auch die Dresdner von der SG Dynamo müssen weiter zittern, denn da ist noch nichts in trockenen Tüchern. Da braucht man noch wichtige Punkte in dem letzten Vergleich dann, denn die Dresdner liegen derzeit mit 38 Punkten gerade mal eben 2 Punkte über dem Strich. Da kann also durchaus noch viel passieren. Wo es genauso spannend weitergeht, das ist in der Regionalliga Nordost, denn der FC Lok Leipzig hat ein dünnes 1:1 beim Greifswalder FC erreicht, ist zwar nach wie vor Tabellenspitzenreiter, aber die Jenaer liegen punktgleich auf Tabellenplatz 2. Na klar, das bessere Torverhältnis haben im Moment noch die Leipziger, aber der nächste und letzte Spieltag bringt dann tatsächlich noch einmal Hochspannung, denn Carl Zeiss Jena wird gegen Rot-Weiß Erfurt spielen und der erste FC Lok Leipzig bekommt es immerhin mit dem ersten FC Magdeburg, zweite Mannschaft, zu tun, die heute ja Babelsberg mit 6:4 niedergerungen haben. Also eine spannende Schlussphase in dieser Regionalliga Nordost, wo dann auch im kommenden Jahr der FC Erzgebirge Aue spielen wird. Vierte Liga, die durchaus viel Interessantes und Spannendes zu bieten hat, allerdings eben keinen Profifußball. Wir schauen zum Handball und damit zum EHV Aue in die dritte Liga Nordost. Die Auer sind noch einmal auf Reisen gewesen, waren gestern beim DHK Flensburg zu Gast und haben dort ein letztes Spiel in dieser Saison ebenfalls gewinnen können mit 32:26 haben sie also noch einmal einen Sieg gezogen. Jetzt geht es an die Aufstiegspartien, auf die Qualifikationsrunde zur zweiten Handball-Bundesliga. Dort wollen die Auer möglichst natürlich bestens abschneiden, wer gegen wen spielt und wann. Das gibt es dann morgen hier bei uns im Programm. Ein wichtiger Hinweis noch auf die Pokalfinalspiele in den verschiedenen Landesverbänden, auch im Sachsenpokal, wird am 23. Mai gespielt. 15.30 Uhr ist der FC Erzgebirge Aue beim FSV Zwickau zu Gast, vor ausverkaufter Kulisse. Alle Gästekarten, die 1300 Stück, die zur Verfügung standen für die Erzgebirge, sind ebenfalls restlos ausverkauft und demzufolge wird es auch eine wirklich wichtige Partie, denn hier geht es tatsächlich nicht nur um Prestige, sondern auch um Geld. Wer den Pokal gewinnt, darf im DFB-Pokal starten, zumindest in der ersten Runde. Und da gibt es ja auch schon ein paar Euronen dafür. Beide Teams könnten die ganz gut gebrauchen. Das große Amateurfinale ist sowieso eine ganz, ganz spannende Geschichte. Da finden dann in ganz Deutschland die Landespokalfinale der Männer statt, der Finaltag der Amateure live in der ARD zu sehen. In diesem Jahr ein großes Amateurfußballereignis wie in den anderen Jahren davor natürlich auch. Was wir jetzt noch gerne gehabt hätten, ist das Spiel der Frauen in der Landesliga der Veilchen Ladies. Allerdings liegt uns da im Moment noch kein Ergebnis vor. Das tragen wir später noch nach. Wir haben noch eine andere interessante Fußballmeldung. Die U23-Frauen treffen sich im Ländervergleich, also die U23-Nationalmannschaft spielt in Leipzig am 4. Juni 18 Uhr im Alfred-Kunze-Sportpark und empfängt die Frauenmannschaft der U23 aus Dänemark. Eine spannende Partie ebenfalls. Das waren aktuelle Sportmeldungen hier bei Radio Erzgebirge RSA im Sportplatz.
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0: Das Wetter bis morgen.
2: Wechselnd bewölkt und trocken, so geht es durch den Sonntagnachmittag. Am Abend und in der Nacht zunehmend mehr Wolken und aufkommender Regen. Die Luft kühlt sich dann auf Werte zwischen 11 und 7 Grad ab und der Wind wird dazu schwach aus östlichen Richtungen. Morgen zum Starten die neue Woche bewölkt und zeitweise Regen. Örtlich können sich auch zum Teil kräftige Schauer und Gewitter bilden. Dazu gibt es dann Tageshöchsttemperaturen mit Werten zwischen 9 und 15 Grad in der Region. Und noch die Aussichten für die kommenden Tage. Am Dienstag und auch am Mittwoch weiter wechselhaftes Schauerwetter und vorübergehend deutlich kühler.
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2: Der aktuelle Verkehrsservice hier bei Radio Erzgebirge RSA. Derzeit keine Störungsmeldungen für unser Sendegebiet. Ihnen allen eine gute Fahrt.
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1: Russlands Präsident Putin hat Altkanzler Schröder als Vermittler im Ukraine-Krieg ins Spiel gebracht. Und das sorgt für Diskussionen in der Bundespolitik. Jana Klonikowski fasst die Reaktionen zusammen.
2: Die Bundesregierung spricht von einem Scheinangebot und einer unglaubwürdigen Verhandlungsoption. Der SPD-Außenpolitiker Adis Ahmetovic findet aber auch, jedes Angebot müsse geprüft werden. Ziel müsse es sein, dass die Europäer mit am Verhandlungstisch sitzen, sagte Ahmetovic dem Spiegel. Grüne und Linke reagierten mit Ablehnung oder mindestens mal mit Skepsis auf Putins Vorschlag. Die AfD ist offen für einen Vermittlungsversuch.
1: Nach dem Hunter-Virus-Ausbruch mit 3 Toten wird das betroffene Kreuzfahrtschiff evakuiert. Das Schiff war heute früh vor Teneriffa angekommen. Nach und nach werden die Passagiere von Bord und dann per Flugzeug in ihre Heimatländer gebracht. Das Ansteckungsrisiko sei gering, heißt es von der WHO. Die Bundesregierung soll künftig wieder besser zusammenarbeiten. Dafür hat sich Vizekanzler Klingbeil ausgesprochen. Dabei räumte er ein, die letzten Wochen waren nicht gut. Streit gab es zuletzt vor allem durch unterschiedliche Vorstellungen bei den Reformen, die schwache Wirtschaft und schlechte Umfragewerte. DGB-Chefin Fahimi warnt vor neuen Angriffen auf den Sozialstaat. Beim Bundeskongress des Deutschen Gewerkschaftsbundes sagte sie, es gäbe Versuche, den 8-Stunden-Tag in Frage zu stellen oder soziale Sicherungssysteme auszuhöhlen. Der DGB werde da klare rote Linien ziehen. Auf dem Meißner Burgberg hat die sächsische Landesgeschichte ihren Anfang genommen. Das 1100-jährige Jubiläum will der Freistaat 2029 mit einer großen Ausstellung begehen. Bürger können bei einer Online-Kampagne demnächst ihre Ideen dafür einbringen. Die Stadt Meißen plant gleich ein ganzes Festjahr mit verschiedenen Projekten, sagte uns Oberbürgermeister Markus Renner.
3: Wie zum Beispiel Meißen singt, dass man eine große Gemeinschaft generiert durch das gemeinsame Singen. Wir wollen diese Flüsse, die wir hier in Meißen haben, erlebbarer machen, dass es ein Raum ist, an dem man Aufenthaltsqualität hat. Um solche Projekte geht es uns, dass wir diese Themen 29 an die Öffentlichkeit bringen.
1: In Dresden hat die Feuerwehr 4 Entenküken aus einem Regenwasserrohr befreit. Die Küken steckten in etwa 1 Meter Tiefe fest. Die Einsatzkräfte konnten über eine Tiefgarage ans Rohr und die Tiere befreien. Sie wurden danach zusammen mit der wartenden Entenmutter auf der Elbwiese freigelassen. 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
0: Das Wetter bis morgen.
5: Wechselnd bewölkt und trocken, so geht es durch den Sonntagnachmittag. Am Abend und in der Nacht zunehmend mehr Wolken und aufkommender Regen. Die Luft kühlt sich dann auf Werte zwischen 11 und 7 Grad ab und der Wind wird dazu schwach aus östlichen Richtungen. Morgen zum Starten die neue Woche bewölkt und zeitweise Regen. Örtlich können sich auch zum Teil kräftige Schauer und Gewitter bilden. Dazu gibt es dann Tageshöchsttemperaturen mit Werten zwischen 9 und 15 Grad in der Region. Und noch die Aussichten für die kommenden Tage. Am Dienstag und auch am Mittwoch weiter wechselhaftes Schauerwetter und vorübergehend deutlich kühler.
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5: Der aktuelle Verkehrsservice hier bei Radio Erzgebirge RSA. Derzeit keine Störungsmeldungen für unser Sendegebiet. Ihnen allen eine gute Fahrt.
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1: Was es für Sie in der Region zu erleben gibt, das erfahren Sie immer zwischen 17 und 18 Uhr hier bei Radio Erzgebirge RSA, wenn wir gemeinsam den Blick auf unseren großen Veranstaltungskalender werfen. Mein Name ist Florian Wilde, ich bin heute für Sie am Mikrofon und darf Sie bis heute Abend durch die Sendung begleiten. Ich freue mich sehr, dass Sie eingeschaltet haben.

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1: Allmählich geht die Spielzeit am Annaberger Eduard von Winterstein Theater zu Ende. Der Mai bringt aber nochmal eine ganz besondere Veranstaltung unter dem Thema Die Sonne scheint für alle umsonst. Da gibt es einen jüdischen Abend. Wir sind mit der Theaterpädagogin und Dramaturgin Ascha Schreiter im Gespräch. Ascha, ein herzliches Glück auf.
2: Glück auf, hier zu Ihnen nach Hause oder im Auto oder wo Sie gerade unterwegs sind.
1: Ein jüdischer Abend im Annaberger Eduard von Winterstein Theater, das ist nicht der erste, aber hier geht es um ein ganz besonderes Thema.
2: Das stimmt, das ist nicht der erste jüdische Abend, aber wir sind ein Teil von dem größeren Projekt von Tacheles, ja, der jüdischen Kultur in Sachsen und wurden dazu eingeladen, ein Projekt selbst zu entwickeln, selbst zu entwerfen. Und ich bin ganz glücklich über dieses Projekt, denn es hat sich zu einer größeren Kooperation entwickelt und darüber bin ich sehr dankbar.
1: Dazu braucht man einen Partner. Was sind das für Leute? Was sind das für Menschen? Was sind das für Organisationen?
2: Also unser direkter Partner ist die Stadt Annaberg. Wir sind ganz froh, denn im Laufe der Recherche für diesen Abend haben wir festgestellt, dass die Stadt parallel dazu auch ein Projekt entwickelt zum Thema jüdische Posamentenindustrie hier in Annaberg. Und da dachten wir, es ist doch wunderbar, wenn wir die Kräfte sammeln und bündeln und gemeinsam ein Projekt starten. Die Stadt möchte gerne im Herbst eine Ausstellung zu diesem Thema im Erzgebirgsmuseum präsentieren. Und da dachten wir, wir könnten vielleicht das Leben der jüdischen Posamentenfabrikanten auf die Bühne bringen und so ein bisschen sozusagen ein kleines Schaufenster für diese Ausstellung bei uns zubereiten.
1: Es ist ein ganzer Abend, ein ganzes Programm vorbereitet. Was wird passieren?
2: Wir haben uns vorgenommen, eine szenische Lesung zu diesem Thema zu machen, die an wirklichen Geschichten hier aus Annaberg orientiert ist. Und da bin ich sehr dankbar, denn für die Stadt und für Erzgebirgsmuseum forscht Margit Kreisel zu diesem Thema und sie hat uns einen großen Schatz an Informationen zur Verfügung gestellt. Und aus diesem Schatz habe ich geschöpft, indem ich die Lesung geschrieben habe. Sie wird umwebt, durchwebt mit Musik, denn es macht unser Damen- und Herrenchor bei dieser Lesung dabei und auch zwei Sänger aus dem Musiktheaterensemble sind auf der Bühne zu hören und zu sehen und zu erleben. Und das Schöne ist, wir haben auch eine Klezmerband, die den Abend eröffnet und beschließt und dabei sein wird. Das ist ein, hoffen wir, informativer, berührender, aber auch unterhaltsamer Abend. Und darüber hinaus wollen wir natürlich auch über die Kooperation sprechen. Wir freuen uns sehr, dass Margit Kreisel und Christine Badenwalter ihre Bereitschaft erklärt haben, hier zu uns zu kommen und auch auf der Bühne über das Projekt der Stadt mit uns zu sprechen. Da sind wir sehr froh und dankbar darüber, dass das möglich ist. Wir sind auch sehr froh, dass wir als Theater einen kleinen Beitrag auch zu der Ausstellung leisten konnten, denn in den Schätzen in der Schneiderei haben wir tatsächlich Musterkarten gefunden mit Mustern der jüdischen Posamentenfabrikanten hier in Annaberg, die die Ausstellung bereichern werden. Bisher sind die der einzige Fund, der ausgestellt werden kann und tatsächlich hier den Annaberger Fabrikanten zugeschrieben werden kann, eindeutig. Da finde ich total schön, dass diese Kooperation sich gemeinsam befruchtet oder gegenseitig befruchtet. Ich lade Sie ganz herzlich ein zu diesem besonderen Abend auf der Bühne. Es sind nicht nur Sängerinnen und Sänger da, sondern auch Schauspielerinnen und Schauspieler. Gisa Kümmerling und Udo Pucher sind auch auf der Bühne zu hören und zu erleben. Kommen Sie gerne vorbei am 17. Mai um 18 Uhr in Eduard von Winterstein Theater und erleben diesen besonderen Abend mit uns zusammen.
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0: Das Wetter bis morgen.
2: Wechselnd bewölkt und trocken, so geht es durch den Sonntagnachmittag. Am Abend und in der Nacht zunehmend mehr Wolken und aufkommender Regen. Die Luft kühlt sich dann auf Werte zwischen 11 und 7 Grad ab und der Wind wird dazu schwach aus östlichen Richtungen. Morgen zum Starten die neue Woche bewölkt und zeitweise Regen. Örtlich können sich auch zum Teil kräftige Schauer und Gewitter bilden. Dazu gibt es dann Tageshöchsttemperaturen mit Werten zwischen 9 und 15 Grad in der Region. Und noch die Aussichten für die kommenden Tage. Am Dienstag und auch am Mittwoch weiter wechselhaftes Schauerwetter und vorübergehend deutlich kühler.
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2: Der aktuelle Verkehrsservice hier bei Radio Erzgebirge RSA. Derzeit keine Störungsmeldungen für unser Sendegebiet. Ihnen allen eine gute Fahrt.
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1: 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Für die

0: So, jetzt bin ich fertig. Ist die Dreiviertel? Kann losgehen. Und jetzt wieder der Kassel-Nachrichten. Neues aus Neidorf.
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0: So, das waren die Kassel-Nachrichten. Mehr auf fuss-weierkassel.de. Fertig. So, jetzt gehört hier der nächste Rahmen. Weierkassel, Gruß und klar. Was kostet schon das Gaben? Bringe Gott und Heimlichkeit. Nein, in Ordnung.

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1: Russlands Präsident Putin hat Altkanzler Schröder als Vermittler im Ukraine-Krieg ins Spiel gebracht. Und das sorgt für Diskussionen in der Bundespolitik. Jana Klonikowski fasst die Reaktionen zusammen.
2: Die Bundesregierung spricht von einem Scheinangebot und einer unglaubwürdigen Verhandlungsoption. Der SPD-Außenpolitiker Adis Ahmetovic findet aber auch, jedes Angebot müsse geprüft werden. Ziel müsse es sein, dass die Europäer mit am Verhandlungstisch sitzen, sagte Ahmetovic dem Spiegel. Grüne und Linke reagierten mit Ablehnung oder mindestens mal mit Skepsis auf Putins Vorschlag. Die AfD ist offen für einen Vermittlungsversuch.
1: Nach dem Hunter-Virus-Ausbruch mit 3 Toten wird das betroffene Kreuzfahrtschiff evakuiert. Das Schiff war heute früh vor Teneriffa angekommen. Nach und nach werden die Passagiere von Bord und dann per Flugzeug in ihre Heimatländer gebracht. Das Ansteckungsrisiko sei gering, heißt es von der WHO. Die Bundesregierung soll künftig wieder besser zusammenarbeiten. Dafür hat sich Vizekanzler Klingbeil ausgesprochen. Dabei räumte er ein, die letzten Wochen waren nicht gut. Streit gab es zuletzt vor allem durch unterschiedliche Vorstellungen bei den Reformen, die schwache Wirtschaft und schlechte Umfragewerte. DGB-Chefin Fahimi warnt vor neuen Angriffen auf den Sozialstaat. Beim Bundeskongress des Deutschen Gewerkschaftsbundes sagte sie, es gäbe Versuche, den 8-Stunden-Tag in Frage zu stellen oder soziale Sicherungssysteme auszuhöhlen. Der DGB werde da klare rote Linien ziehen. Auf dem Meißner Burgberg hat die sächsische Landesgeschichte ihren Anfang genommen. Das 1100-jährige Jubiläum will der Freistaat 2029 mit einer großen Ausstellung begehen. Bürger können bei einer Online-Kampagne demnächst ihre Ideen dafür einbringen. Die Stadt Meißen plant gleich ein ganzes Festjahr mit verschiedenen Projekten, sagte uns Oberbürgermeister Markus Renner.
3: Wie zum Beispiel Meißen singt, dass man eine große Gemeinschaft generiert durch das gemeinsame Singen. Wir wollen diese Flüsse, die wir hier in Meißen haben, erlebbarer machen, dass es ein Raum ist, an dem man Aufenthaltsqualität hat. Um solche Projekte geht es uns, dass wir diese Themen 29 an die Öffentlichkeit bringen.
1: In Dresden hat die Feuerwehr 4 Entenküken aus einem Regenwasserrohr befreit. Die Küken steckten in etwa 1 Meter Tiefe fest. Die Einsatzkräfte konnten über eine Tiefgarage ans Rohr und die Tiere befreien. Sie wurden danach zusammen mit der wartenden Entenmutter auf der Elbwiese freigelassen. 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
0: Das Wetter bis morgen.
5: Wechselnd bewölkt und niederschlagsfrei, so geht der Sonntag im Erzgebirge zu Ende. Am Abend und in der Nacht werden die Wolken zunehmend dichter und es kommt Regen auf. Die Luft kühlt sich dann auf Werte zwischen 11 und 7 Grad ab und der Wind wird dazu schwach aus östlichen Richtungen. Morgen zum Starten die neue Woche, bewölkt und zeitweise Regen, örtlich können sich auch zum Teil kräftige Schauer und Gewitter bilden. Dazu gibt es dann Tageshöchsttemperaturen mit Werten zwischen 9 und 15 Grad in der Region. Und noch die Aussichten für die kommenden Tage. Am Dienstag und auch am Mittwoch weiter wechselhaftes Schauerwetter und vorübergehend deutlich kühler.
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5: Der aktuelle Verkehrsservice hier bei Radio Erzgebirge RSA. Derzeit keine Störungsmeldungen für unser Sendegebiet. Ihnen allen eine gute Fahrt.
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1: Gegen 18.45 Uhr, da gibt es noch einmal Aktuelles vom Sport aus der Region. Ich bin Florian Wilde und wünsche Ihnen einen schönen Sonntagabend.

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1: 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Ich bin die Leiterin des Kulturzentrums Erzhammer in Annaberg-Buchholz und ich möchte Sie zu einem ganz besonderen Pfingstmontagsgeschehen einladen. Am 25. Mai bereits um 8 Uhr initiiert das Kulturzentrum Erzhammer eine Vogelstimmenwanderung. Um 8 Uhr Treffpunkt Neuamerika mit dem Ornithologen Joachim Wolle. Dort kann man einer ganz besonderen Wanderung im Buchholzer Wald folgen. Diese Wanderung endet dann um 10 Uhr am Wettinhain und dort erklingt der Musikkreis Annaberg mit einem ganz besonderen Frühlings- und Pfingstkonzert. Besondere Frühlingsmelodien und auch Melodien zum Mitsingen laden ein. Die gastronomische Versorgung wird von der Ortsfeuerwehr Buchholz übernommen und auch Jörg Heinicke, der bekannte Mundartkünstler und Buchholzer Original, spielt ebenfalls mit auf. Ich möchte Sie also recht herzlich einladen in den Buchholzer Wald ab 8 Uhr oder dann 10 Uhr zum Konzert des Musikkreises Annaberg. Eintritt ist natürlich frei. 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
0: Das Wetter bis morgen.
2: Wechselnd bewölkt und niederschlagsfrei, so geht der Sonntag im Erzgebirge zu Ende. Am Abend und in der Nacht werden die Wolken zunehmend dichter und es kommt Regen auf. Die Luft kühlt sich dann auf Werte zwischen 11 und 7 Grad ab und der Wind wird dazu schwach aus östlichen Richtungen. Morgen zum Starten die neue Woche, bewölkt und zeitweise Regen, örtlich können sich auch zum Teil kräftige Schauer und Gewitter bilden. Dazu gibt es dann Tageshöchsttemperaturen mit Werten zwischen 9 und 15 Grad in der Region. Und noch die Aussichten für die kommenden Tage. Am Dienstag und auch am Mittwoch weiter wechselhaftes Schauerwetter und vorübergehend deutlich kühler.
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2: Der aktuelle Verkehrsservice hier bei Radio Erzgebirge RSA. Derzeit keine Störungsmeldungen für unser Sendegebiet. Ihnen allen eine gute Fahrt.
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3: Immer eine gute Fahrt durchs Erzgebirge. 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
1: Russlands Präsident Putin hat Altkanzler Schröder als Vermittler im Ukraine-Krieg ins Spiel gebracht. Und das sorgt für Diskussionen in der Bundespolitik. Jana Klonikowski fasst die Reaktionen zusammen.
2: Die Bundesregierung spricht von einem Scheinangebot und einer unglaubwürdigen Verhandlungsoption. Der SPD-Außenpolitiker Adis Ahmetovic findet aber auch, jedes Angebot müsse geprüft werden. Ziel müsse es sein, dass die Europäer mit am Verhandlungstisch sitzen, sagte Ahmetovic dem Spiegel. Grüne und Linke reagierten mit Ablehnung oder mindestens mal mit Skepsis auf Putins Vorschlag. Die AfD ist offen für einen Vermittlungsversuch.
1: Nach dem Hunter-Virus-Ausbruch mit 3 Toten wird das betroffene Kreuzfahrtschiff evakuiert. Das Schiff war heute früh vor Teneriffa angekommen. Nach und nach werden die Passagiere von Bord und dann per Flugzeug in ihre Heimatländer gebracht. Das Ansteckungsrisiko sei gering, heißt es von der WHO. Die Bundesregierung soll künftig wieder besser zusammenarbeiten. Dafür hat sich Vizekanzler Klingbeil ausgesprochen. Dabei räumte er ein, die letzten Wochen waren nicht gut. Streit gab es zuletzt vor allem durch unterschiedliche Vorstellungen bei den Reformen, die schwache Wirtschaft und schlechte Umfragewerte. DGB-Chefin Fahimi warnt vor neuen Angriffen auf den Sozialstaat. Beim Bundeskongress des Deutschen Gewerkschaftsbundes sagte sie, es gäbe Versuche, den 8-Stunden-Tag in Frage zu stellen oder soziale Sicherungssysteme auszuhöhlen. Der DGB werde da klare rote Linien ziehen. Auf dem Meißner Burgberg hat die sächsische Landesgeschichte ihren Anfang genommen. Das 1100-jährige Jubiläum will der Freistaat 2029 mit einer großen Ausstellung begehen. Bürger können bei einer Online-Kampagne demnächst ihre Ideen dafür einbringen. Die Stadt Meißen plant gleich ein ganzes Festjahr mit verschiedenen Projekten, sagte uns Oberbürgermeister Markus Renner.
3: Wie zum Beispiel Meißen singt, dass man eine große Gemeinschaft generiert durch das gemeinsame Singen. Wir wollen diese Flüsse, die wir hier in Meißen haben, erlebbarer machen, dass es ein Raum ist, an dem man Aufenthaltsqualität hat. Um solche Projekte geht es uns, dass wir diese Themen 29 an die Öffentlichkeit bringen.
1: In Dresden hat die Feuerwehr 4 Entenküken aus einem Regenwasserrohr befreit. Die Küken steckten in etwa 1 Meter Tiefe fest. Die Einsatzkräfte konnten über eine Tiefgarage ans Rohr und die Tiere befreien. Sie wurden danach zusammen mit der wartenden Entenmutter auf der Elbwiese freigelassen. 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
0: Das Wetter bis morgen.
5: Wechselnd bewölkt und niederschlagsfrei, so geht der Sonntag im Erzgebirge zu Ende. Am Abend und in der Nacht werden die Wolken zunehmend dichter und es kommt Regen auf. Die Luft kühlt sich dann auf Werte zwischen 11 und 7 Grad ab und der Wind wird dazu schwach aus östlichen Richtungen. Morgen zum Starten die neue Woche, bewölkt und zeitweise Regen, örtlich können sich auch zum Teil kräftige Schauer und Gewitter bilden. Dazu gibt es dann Tageshöchsttemperaturen mit Werten zwischen 9 und 15 Grad in der Region. Und noch die Aussichten für die kommenden Tage. Am Dienstag und auch am Mittwoch weiter wechselhaftes Schauerwetter und vorübergehend deutlich kühler.
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5: Der aktuelle Verkehrsservice hier bei Radio Erzgebirge RSA. Derzeit keine Störungsmeldungen für unser Sendegebiet. Ihnen allen eine gute Fahrt.
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6: Immer eine gute Fahrt durchs Erzgebirge. 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
1: Mit Florian Wilder am Mikrofon, ich grüße Sie recht herzlich und wünsche Ihnen einen schönen Sonntagabend.

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1: Der Elternverein Krebskranker Kinder Chemnitz organisiert den Benefizlauf am Fichtelberg. Es wird die 15. Ausgabe geben. Geplant ist der 19. Juni 2026. Bei uns hier an den Mikrofonen sind Eckhard Wünsch, der Vorstandsvorsitzende des Vereins, und die Geschäftsstellenleiterin Kathleen Teiling. Euch beiden ein herzliches Glück auf.
2: Herzliches Glück auf.
3: Glück auf.
1: Ich freue mich, dass wir uns auch in diesem Jahr wieder verabredet haben, treffen können, um darüber zu reden, was organisiert ist. Ihr seid ja mit euren Vorbereitungen schon ziemlich weit. Wie sieht's aus? Also der Termin steht fest, schon seit einigen Monaten, kann man sagen. Und ab heute sind so auch ein paar Feinabsprachen schon getroffen, oder?
2: Ja, also wir werden das Format wie im letzten Jahr durchführen. Am 19. Juni, wir werden 13 Uhr beginnen am Pavillon hier in Oberwiesenthal unterhalb der Skiwiese mit dem Lauf für die Gymnasiasten des Sportgymnasiums in Oberwiesenthal. Dann wird es 15.30 Uhr ein Aufwärmtraining geben mit der Trainerin Cornelia Walter. Mhm. Und um 16 Uhr wird der offizielle Start durch unseren Schirmherrn durch den Schweißfluch durchgeführt werden zum Benefizlauf, der bis 18 Uhr durchgeführt wird.
1: Für alle, die über Jahre schon diesen Lauf mit begleiten oder auch dem Elternverein sehr nahestehen, sind das ja keine neuen Sachen. Also die wissen ja bestens Bescheid. Wir hoffen ja aber auch immer darauf, es gibt noch mehr Leute auch in der Region, die gern wieder bei diesem Ereignis mit dabei sind. Kathleen, welchen Stellenwert hat der Benefizlauf? Also wenn wir sagen, die 15. Auflage, das ist ja so locker einfach dahingesagt, aber da steckt schon ein ganz schöner logistischer Aufwand auch dahinter, über die Jahre natürlich auch, ne?
3: Ja, das stimmt. Ganz viele wunderbare Beziehungen, das muss man auch sagen, weil mittlerweile ist es für uns so, wenn wir nach Oberwiesenthal kommen, wie ein Stück nach Hause kommen. Jeder weiß von den Partnern hier in der Stadt, was er zu tun hat. Wir werden herzlich empfangen. Und das macht es natürlich für uns in der Organisation natürlich wesentlich einfacher, wenn die Absprachen laufen mittlerweile so. Wir machen es wie immer und jeder weiß, was er zu tun hat. Und das ist natürlich sehr erleichternd für uns. Und für uns ist der Benefizlauf, wir sind leider auf Spenden angewiesen, das ist nach wie vor so. Und da ist das natürlich, dieser Benefizlauf, eine wichtige Einnahmequelle für unsere Vereinstätigkeit, für die Betreuung der betroffenen Familien.
1: Die Erlöse, das wissen ja die meisten auch, kommen dem Verein und den ambulanten Kinderhospizdiensten Schmetterling und Westsachsen zugute. Das wird in diesem Jahr wieder so sein, ne?
3: Das ist in diesem Jahr genau wieder so. Vor allen Dingen der große Punkt der Trauerarbeit. Das ist immer ein bisschen ein schwieriges Thema, das gerade im Radio auch so zu kommunizieren. Aber das sind alles Dinge, die leider nicht finanziert werden und wo auch das meiste Geld mit reinfließt. Und dafür brauchen wir die Spendengelder und die Unterstützung.
1: Der Termin ist ein bisschen zeitversetzt. In den vergangenen Jahren war das immer ein kleines bisschen eher. Ihr habt bewusst jetzt einen etwas späteren Zeitpunkt gewählt, weil das vielleicht auch für die ganze Planung günstiger ist, oder?
3: Genau, die Ursprungsidee war eigentlich immer, oder der Ansatz war der Kindertag. Das ist ja nun mal der 1. Juni. Früher hat man es immer so um den Kindertag rundherum gestaltet. Und jetzt haben wir gesagt, okay, je nachdem, wie auch Feiertage fallen und so weiter. Und auch natürlich vom Wetter her hier in Oberwiesenthal. Wir haben, wenn wir es meistens so ein bisschen in Mitte Juni gelegt haben, mehr Glück mit dem Wetter bisher gehabt.
1: Also Daumen drücken hilft ja sowieso, denn das Wetter muss mitspielen, obwohl bei allen Witterungsbedingungen gelaufen wird und gelaufen wurde. Wir hatten ja schon so ziemlich alles bei den vorangegangenen Benefizläufen, ne?
3: Ja, das stimmt. Also wobei meistens, wenn der Start war, zogen dann die Wolken ab und es wurde wieder schönes Wetter. Also direkt im Regen gelaufen sind wir tatsächlich in den ganzen Jahren noch nicht. Wenn, dann hatten wir im Aufbau und im Abbau den Regen, genau.
1: Am vergangenen 5. Juni war der Tag der Inklusion. Da gab es bei euch einen Tag der offenen Tür in den Kinderhospizdiensten. Wie ist das gelaufen?
3: Ja, das ist richtig. Wir haben immer wieder interessierte Bürger, die sich für die Vereinstätigkeit oder für die Kinderhospizarbeit, das ist ja trotzdem nochmal ein bisschen ein spezielleres Gebiet, wo viele Menschen sich an das Thema nicht so richtig rantrauen, weil es eben ja nicht positiv ausgeht. Ne? Kinderhospizarbeit ist eine Begleitung. Wir sagen immer eine Begleitung im Leben, aber letztendlich werden die Kinder versterben. Und das ist natürlich ein Thema, was in die Gesellschaft oft nicht so, ja, nicht so hineinpasst. Wir wollen ja eher diese schönen Dinge erleben und diese schönen Geschichten hören. Aber bei uns sind eben auch diese schönen Geschichten, wenn man gemeinsam ein Kinderfest macht, wenn man gemeinsam Familienwochenenden gestaltet und einfach bei dem Leben der Familien mit teilnimmt und eben diese Momente miterleben kann. Also das ist einfach eine andere Form des Lebens, wo wir sozusagen begleiten.
2: Die wesentlichen Aspekte im Kinderhospizdienst sind die Entlastung der betroffenen Familien von dieser schweren Aufgabe mit diesen lebensverkürzt erkrankten Kindern. Und das ist unser Kernthema, dass wir also Bedingungen schaffen, dass wir Voraussetzungen schaffen, dass wir Freiräume schaffen, um die Familien, die Eltern, die Mütter, die Väter und natürlich auch die Geschwisterkinder von diesem Thema zu entlasten. Und ihnen faktisch Freiräume bieten, um mal auf andere Gedanken zu kommen.
1: Mhm. Eckhardt, für all diejenigen, die noch nicht so richtig wissen, wie das jetzt mit dem Benefizlauf funktioniert, und wir haben jetzt eben gerade auch den Ansatz gefunden, wozu das Geld ganz dringend gebraucht wird. Das ist ja eigentlich ganz einfach. Also für jedermann, jede Frau, jeden Alters ist es eine machbare Geschichte. Wir freuen uns, es ist ein großes Familientreffen sozusagen.
2: Ja.
1: Die Vereinsmitglieder sind, wenn sie können, immer mit dabei,
2: ja,
1: und wollen sich natürlich auch zeigen. Über die Vereinsarbeit wird berichtet. All das passiert ja an so einem Tag. Wer also jetzt gerne noch kommen will, der kann sich schon immer mal online
2: anmelden. Ja, also ne? Das Anmeldeportal ist online seit April schon geschalten, ne, Kathleen? Und kann sich jeder anmelden. Und es ist auch egal, ob er sich für Laufen, Gehen, Wandern anmeldet. Hauptsache er kommt und trägt dazu bei, dass das Spendenaufkommen damit wächst.
1: Dazu sucht man sich einen Sponsor. Oder
2: man sucht sich einen Sponsor, der faktisch die Runden sponsert, finanziell, in welcher Höhe, das ist jedem selbst überlassen, auch die Anzahl ist jedem selbst überlassen.
1: Ein buntes Rahmenprogramm ist ebenfalls vorbereitet, also es wird schon so ein kleines bisschen eine Feststimmung, eine Benefizlauf-Feststimmung werden, Kathleen, oder?
3: So ist die Idee, dieses gemeinsame zusammen, dieses Erlebnis, dass wir tun gemeinsam was Gutes, das soll im Vordergrund stehen, genau. Viele Familien, das sind so die Erfahrungen der letzten Jahre, treffen sich auch hier zum Benefizlauf und dann ist es natürlich so ein bisschen, wie geht's denn dir und was macht denn ihr so, und dann ist das auch eine große Form des Austauschs. Also das ist auch immer sehr schön zu beobachten, wenn da natürlich auch betroffene Familien kommen und das nutzen, um sich einfach mal zu sehen. Genau.
1: Was wir unbedingt noch mit sagen wollen, ist die Tatsache, die Strecke ist bekannt. Also es wird wieder die Strecke gelaufen, wie in den vergangenen Jahren. Nur eine ganz kleine Änderung gibt es da. Und es wird auch wieder eine Rolli-Strecke geben. Gibt es auch wieder eine Kinderstrecke?
2: Ja, es gibt eine Kinderstrecke, die also unten in der Wiese lang gemäht wird.
1: Eine kleine Runde
2: sozusagen. Eine kleine Runde, sind wohl 300 Meter in der Größenordnung, ne? Dann haben wir die normale Runde, die wird also faktisch genauso sein wie immer, mit einem Unterschied, dass man jetzt nicht mehr die lange Treppe gehen muss im Bereich der Schanze, sondern dass es dort einen Schlängelweg gibt durch den neu gebauten Spielplatz.
1: Und die Streckenlänge ist ja ähnlich wie immer, also 1,4 Kilometer. Das
2: sind ungefähr 200 Meter länger jetzt durch den Schlängelweg. Ja.
1: Also es ist und bleibt natürlich eine gewisse sportliche Herausforderung, Eckhardt, aber du hast ja gesagt, also Laufstil kann jeder selber wählen und wie viele Runden man dann gern laufen will, kann man auch selbst entscheiden. Trotzdem gibt es den Gedanken, wir wollen schon gern wissen, wie viele Runden und wie viele Kilometer gelaufen worden sind, dann wenn der Lauf dann ins Ziel geht. Deshalb haben wir eine kleine Bitte zumindest an die Läuferinnen und Läufer, dass die mithelfen beim Zählen ihrer Runden. Ich weiß, das ist immer nicht ganz einfach, weil der eine möchte es ganz einfach nicht, weil ihm das nicht wichtig erscheint. Und der andere sagt sich, ja, also muss ich jetzt ja nur meine Runden zählen. Aber Katrin, du hattest eine gute Idee, oder?
3: Ja, genau, wir wollen das gerne, oder die Überlegung war, wie können wir diese Runden sichtbar machen, dass man einfach auch mal stolz auf das Ergebnis sein kann und sagen kann, so und so viele Läufer sind da gewesen und die sind so und so viele Runden gelaufen. Und ja, es ist noch nicht ganz ausgegoren, die Idee, aber wir hatten das mit so kleinen Bällen, dass man das irgendwie sichtbar macht in Gläsern, dass man sagt, okay, pro gelaufene Runde wird ein Ball gesammelt und dann kann man am Ende mal sehen, okay, wie viele sind denn zusammengekommen. Müssen wir mal gucken, ob wir das so umsetzen können, aber das war, fand mir jetzt so eine ganz hübsche spielerische Idee.
1: Vielleicht gelingt's. Also wer noch eine gute Idee hat, kann sich ja durchaus melden. Also wir sind ja auch für noch mehr Ideen empfänglich.
2: Sehr gerne. Also,
1: ganz einfach. Ja. Wie geht's jetzt weiter in den nächsten Tagen? Also die Absprachen sind getroffen. Jetzt müssen sozusagen noch mal ein paar Gespräche mit den Vereinsmitgliedern auch geführt werden. Eckert, wie viel Helfer werden ungefähr brauchen?
2: Naja, wir haben wieder eine ganze Anzahl von Helfern am Start. Das geht natürlich damit los, dass wir faktisch ein Zelt aufbauen werden, wo wir die Organisation drin abwickeln werden. Wir werden viele Helfer brauchen zur T-Shirt-Ausgabe, zur Registrierung der Läufer, zur Ausgabe von Getränken, zur Ausgabe von Würstchen und belegten Brötchen. Und wir werden jemanden brauchen, der die Strecke aufbaut und wieder abbaut. Und insofern werden wir ja bestimmt 20 bis 25 Leute hier am Start haben, die sich darum kümmern, dass dieses ganze Event, was wir wieder in bewährter Form planen, dann auch zum guten Ausgang kommt. Ne? Mhm. Und wir haben jetzt schon faktisch hier in Oberwiesenthal mit den ganzen Partnern, mit der Stadt Oberwiesenthal, mit der Schwebebahngesellschaft, Fischelberg-Schwebebahngesellschaft, mit unseren Schirmherren, mit Jens Weißfluch, haben wir die Dinge schon alle abgesprochen. Wir werden noch mit dem Gymnasium sprechen heute. Und insofern sind wir da sehr guten Mutes, weil wir immer sehr, sehr herzlich aufgenommen werden überall und alle Partner hier richtig an einen Strang mitziehen. Und insofern wird das sicherlich auch wieder dieses Jahr eine tolle Veranstaltung werden, die für alle eine echte Bereicherung sein wird.
1: Das könnte man fast als Schlusswort so stehen lassen, aber ein was müssen wir unbedingt noch erwähnen, nehmen Sie Jürgen, der tapet. Also wir wollen auf das Läufer-Shirt noch hinweisen. Das wird es in diesem Jahr wieder geben. Manche sammeln das Shirt, ja. Kathleen hat eins mitgebracht. Da
3: dieses Jahr in einem wunderschönen Dunkelgrün mit, ja, ich sage jetzt mal so senfgelbem Aufdruck. Wir haben schon festgestellt, wir haben diese Läufershirts im Laufe der Jahre leider nicht gesammelt. Vielleicht wäre das eine schöne Idee, wir haben im Prinzip keinen richtigen Überblick mehr, in welchem Jahr welche Farbe. Man kann es anhand der Bilder, ja, aber das wäre vielleicht eine schöne Sache, wer was hat und uns vielleicht zur Verfügung stellen könnte, dass man mal wie so eine Sammlung macht.
1: In eine Modenschau machen,
3: ja. genau. Vielleicht machen wir das dann zum 20. Lauf. Aber genau, und dieses Jahr, wie gesagt, in einem schönen Dunkelgrün. Mhm.
2: Aber man könnte ja mal überlegen, ob jemand, der ganz viele hat, da mal Fotos macht und uns die mal schickt, dass wir sie vielleicht mal alle als Foto haben.
1: So ein Aufruf
2: wäre vielleicht ganz eine gute Idee. Ne?
1: Das ist wirklich eine gute Idee.
3: Ja.
1: Also, die Einladung steht, 15. Benefizlauf des Elternvereins Krebskranker Kinder Chemnitz am 19. Juni und wir starten schon um 13 Uhr, wer also mit da sein will, dann beginnt das läuferische Programm mit den jungen Sportlerinnen und Sportlern des Landkreisgymnasiums Annaberg, Außenstelle Oberwiesenthal und dann geht's ans Aufwärmen 15.30 Uhr, dann werden noch mehr Läuferinnen und Läufer mit an den Start gehen, den wir dann pünktlich um 16 Uhr wieder mit Schirmherr Jens Weißflug vollziehen wollen. Ich danke euch beiden ganz sehr fürs Kommen und wir drücken mal ganz, ganz fest die Daumen, dass wir wieder eine riesengroße Läufergemeinschaft zustande bringen. Über Zahlen reden wir jetzt nicht, aber wir freuen uns, wenn es eben wieder so 5, 6, 7, 800 werden würden. Das wäre schon
2: toll. Das wäre toll, ja. Vielen herzlichen Dank, dass wir hier sein dürfen.
3: Vielen Dank.
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15: Wechselnd bewölkt und niederschlagsfrei, so geht der Sonntag im Erzgebirge zu Ende. Am Abend und in der Nacht werden die Wolken zunehmend dichter und es kommt Regen auf. Die Luft kühlt sich dann auf Werte zwischen 11 und 7 Grad ab und der Wind wird dazu schwach aus östlichen Richtungen. Morgen zum Starten die neue Woche, bewölkt und zeitweise Regen, örtlich können sich auch zum Teil kräftige Schauer und Gewitter bilden. Dazu gibt es dann Tageshöchsttemperaturen mit Werten zwischen 9 und 15 Grad in der Region. Und noch die Aussichten für die kommenden Tage. Am Dienstag und auch am Mittwoch weiter wechselhaftes Schauerwetter und vorübergehend deutlich kühler.
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15: Der aktuelle Verkehrsservice hier bei Radio Erzgebirge RSA. Derzeit keine Störungsmeldungen für unser Sendegebiet. Ihnen allen eine gute Fahrt.
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16: Immer eine gute Fahrt durchs Erzgebirge. 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
1: In den nächsten Minuten gibt es hier bei Radio Erzgebirge RSA Neues aus der Welt der Technik mit Oliver Heinze und den Techniktipps.
2: Aktuell. Durchschnittlich rund 4 Stunden verbringen 12- bis 19-Jährige am Smartphone bzw. im Internet. Zwischen Social Media, Games und Chats lauern dort aber auch Risiken. Gefälschte Internetseiten, Belästigung oder Cybermobbing. Hier sind die Eltern gefragt, mit ihren Kindern übers richtige Verhalten zu sprechen und auch technische Geräte und Netzwerke sicher zu machen. Eine echte Herausforderung. Daher hat Steffi Rhein mal ein paar Tipps gesammelt.
3: Laut einer aktuellen Studie sind 96% der 12- bis 19-Jährigen jeden Tag online. Für sie ist Surfen, Chatten oder Online-Spielen ganz selbstverständlich. Mit Apps und Spielen kennen sie sich bestens aus. Das Thema Sicherheit spielt oft eine eher untergeordnete Rolle. Hier sind die Eltern gefordert, besonders wenn es um Kommunikation mit Fremden oder um Social Media geht.
4: Es ist wichtig, die Privatsphäre-Einstellung entsprechend eng zu fassen. Das heißt, wer kann dem Kind Nachrichten schicken, wer kann in Gruppen hinzufügen und das Unbekannte, das eben nicht können, das muss eben schnell begrenzt werden, also was das Thema Einladungen und Anfragen angeht. Und dann muss man dem Kind auch erklären, wo kann man solche Anfragen schnell blockieren und schnell melden.
3: Sagt Florian Meyer vom Digital Home Service der Telekom. Auch beim Schutz privater Daten sind viele Kinder allein überfordert. Weil sich aber nicht alle Eltern gut auskennen, helfen Experten wie Florian Meyer ihnen, die richtigen Einstellungen vorzunehmen.
4: Wir gehen gemeinsam im Check die Privatsphäre-Einstellungen durch und erarbeiten quasi einen Reaktionsplan, der dann trainiert wird. Und das Ganze basiert eben auf einer simplen Dreierlogik. Beenden, blockieren, melden. Und dann unterstützen wir je nach Bedarf, telefonisch, per sicherem Fernzugriff und vor Ort.
3: Der Digital Home Service hilft dabei, Geräte und Netzwerke sicherer zu machen. Genauso wichtig wie die technische Seite, mit den Kindern über mögliche Gefahren sprechen und sie sensibilisieren. Bei Britta Ostermann zum Beispiel gelten daher in der Familie klare Regeln.
5: Also wir haben als erstes die Privatsphäre enger gestellt, sprich wer darf schreiben, in welche Gruppen darf das Kind. Naja, und dann haben wir die Familienregel aufgestellt, Unbekannte nicht annehmen. Das ist das oberste Gebot. Na, und mit dem Kind haben wir dann noch besprochen, was ist okay, was nicht.
2: Damit Kinder die Vorteile des Internets nutzen können, ohne in digitale Fallen zu tappen, ist es wichtig, sich mit Sicherheitseinstellungen, Schutzmaßnahmen und klaren Verhaltensregeln auseinanderzusetzen. Wer Unterstützung sucht, findet Infos zum Digital Home Service auf der Webseite der Telekom.

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1: Das war der Sonntag hier bei Radio Erzgebirge RSA. Jetzt kurz nach 20 Uhr, da übernehmen wieder die Kollegen von RSA aus Leipzig mit den Weltnachrichten das Neueste aus Sachsen, Deutschland und der Welt. Mir bleibt nur noch, mich von Ihnen zu verabschieden, Ihnen morgen einen guten Start in die neue Arbeitswoche zu wünschen. Wir sind dann ab 16 Uhr wieder für Sie hier live auf Sendung. Und bis dahin sage ich, machen Sie es gut und machen Sie es besser. Ihr Florian Wilder.

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1: Hallo zusammen, hier ist wieder Frank Fleming mit der Musikkiste. Und in der heutigen Sendung möchte ich mit euch zusammen auf meiner Zeitreise des Ostrock in die Jahre 2000 bis 2002 gehen. Einige unter euch werden sich fragen, was das denn soll, Ostrock nach der Wende. Denn eigentlich sollte ja mit der sogenannten Wiedervereinigung auch die nationale Musikszene zusammenwachsen und eins werden. Dass das damals im Jahr 2000 nach 10 Jahren und auch heute nach mehr als 30 Jahren immer noch nicht so richtig funktioniert, wissen wir längst. Auch wäre es müßig, hier und heute Verantwortlichkeiten und Schuldzuweisungen für diesen Zustand abzugeben. Halten wir uns also an die Fakten. Und die besagen, dass ein Großteil der Menschen dieses untergegangenen Landes nach einigen Jahren des Ausprobierens und Suchens die Musik ihrer Jugend wieder für sich entdeckt haben und ihre sogenannten alten Helden auch heute noch verehren. Doch was war 10 Jahre nach der Wende aus unseren sogenannten alten Helden geworden? Einige von ihnen sind nie wieder aus der Versenkung aufgetaucht. Hierzu zählen Ralf Bursi, die Band Prinzip, Wakonda oder auch die Band Transit aus dem hohen Norden. Andere sprangen dann mit Beginn der sogenannten Ostalgiewelle Ende der 90er nochmal auf den fahrenden Zug auf, taten sich zusammen und tourten als Schatten ihrer selbst durch die Lande. Einige von ihnen nahmen bestenfalls noch ein paar Neuversionen ihrer alten Hits auf. Und hiervon hören wir nun zum Einstieg ein recht typisches Beispiel von einer zu DDR-Zeiten als Klosterbrüder bzw. Magdeburg bekannten Band mit ihrem Titel »Was wird morgen sein?«

Die Gruppe Magdeburg mit einer Coverversion ihres eigenen Titels »Was wird morgen sein?« Die wirklich alten Helden des Ostrock warteten nach 1990 jedoch nicht allzu lange ab. Die Klaus-Renft-Kombo reformierte sich gleich nach der Wende wieder, brachte jedoch nicht allzu viel hörenswertes Neumaterial unter die Leute. City, Pudis, Karat, Rockhaus und Pango existierten im Prinzip fast ohne Unterbrechung weiter, hatten aber in den 90ern, gemessen an internationalen Standards, nur vereinzelt kleinere Erfolge. Ganz anders dagegen die Bands Keimzeit oder Silly. Sie liefen in den 90ern zur Hochform auf und waren auch in den alten Bundesländern, vor allem bei den vielen ehemaligen bzw. in den Westen umgesiedelten Fans, äußerst erfolgreich. Ein echtes Phänomen waren die aus den Leipziger Herzbuben hervorgegangenen Prinzen. Sie sind in meinen Augen eines der wenigen Beispiele für ein organisches und unvoreingenommenes Zusammenwachsen von Ost und West. Und so verkünden sie dann auch im Jahr 2001 voller Selbstbewusstsein: Das alles ist Deutschland.

Die Prinzen mit ihrem 2001er Hit Deutschland. Ihr hört Franks Musikkiste mit Musik aus ostdeutschen Landen der Jahre 2000 bis 2002. Wie wir gerade feststellen mussten, ruhten sich eine Reihe der zu Ostzeiten recht erfolgreichen Bands leider nur noch auf den Lorbeeren der vergangenen Tage aus. So tourte der sogenannte Sachsendreier, bestehend aus den Bands Elektra, Lift und Stern Meißen, durch die Lande, ohne auch nur eine einzige neue Produktion vorweisen zu können. Ganz anders verhielt es sich bei City, Pudis und Karat, die in schöner Regelmäßigkeit neue CDs herausbrachten. Ein typisches, leider jedoch kaum im Radio gespieltes Beispiel ist der nächste Song der Gruppe Karat, den Herbert Dreilich kurz vor seinem ersten Schlaganfall im Jahre 2000 einsang. Karat mit »Das kann keiner so wie du«.

Karat mit einem Song ihrer im Jahr 2000 erschienenen CD Licht und Schatten. Ihr hört Franks Musikkiste und in der heutigen Sendung beschäftigen wir uns mit der Frage, was wurde aus den alten Helden des Ostrock? 10 Jahre nach der Wende hatte sich gewissermaßen die Spreu vom Weizen getrennt. Während das Publikum die Rocker der ersten Generation wieder für sich entdeckt hatte, war es für die in den 1980ern bekannt gewordenen Künstlern ungleich schwerer, in einem der härtesten Gewerbe der sogenannten sozialen Marktwirtschaft als Profikünstler zu bestehen. Schaut man sich den Werdegang solch hervorragender Sänger wie André Herzberg von Pankow, Mike Kilian von Rockhaus, IC von Stern Meisen oder Dirk Michaelis von Karussell an, muss man feststellen, dass diese nur deshalb von ihrer Kunst leben bzw. überleben konnten, weil sie sehr fleißig waren und mehrgleisig fuhren. Dirk Zöllner zum Beispiel trat solistisch als auch mit der Band Die Zöllner auf, veröffentlichte neue CDs, schrieb Bücher, spielte und sang an der Dresdner Staatsoper Andrew Lloyd Webbers Jesus Christ Superstar und ging zusammen mit André Herzberg und Dirk Michaelis als Die drei Heiligen auf Tour. Ihn hören wir nun mit einem Titel seiner 2002 erschienenen CD Goodbye Cherie und der heißt Drei-Groschen-Ballade.

Unser heutiger Rausschmeißer stammt ebenfalls aus dem Jahr 2002 und befand sich ganz versteckt auf der Jubiläums-CD 30 Jahre Karat. Viele unter euch haben sicher vergessen, dass Mitte der 1980er Jahre Thomas Natschinski den erkrankten Keyboarder Ed Wilms für fast 2 Jahre bei Karat vertreten hatte. Ihm zu Ehren hat man dann dieses fast schon weihnachtlich anmutende Stück mit auf die CD gepackt. Hier also eines der Urgesteine des Ostrock, Thomas Natschinski mit »Manchmal denk ich«.

0: Schild sein, die deinen Schlaf bewacht.
1: So, das war's auch schon wieder für heute. In der nächsten Sendung werden wir dann auf unserer Zeitreise durch den Ostrock in die Jahre 2003 und 2004 gehen. Bis dahin wünsche ich euch allen eine gute Zeit, macht was draus und lasst euch nicht unterkriegen. Euer Frank.
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4: Viele würden es nie zugeben, aber sie tun es dennoch. Beten. Ich meine nicht diejenigen, die fluchen, Gott verdamme mich. Ich ahne, dass viele heimlich beten. In einer persönlichen Not, in einer Beziehungskrise, wenn das Geld nicht reicht, nach einer schlimmen Diagnose. Auch in der Sorge um andere Menschen schicken manche einen Hilfeschrei zum Himmel. Die Sorge um den Ehepartner, die eigenen Kinder oder Freunde treibt Menschen um und ins Gebet. Dietrich Bonhoeffer hat einmal gesagt, die Kraft des Menschen ist das Gebet. Beten ist Atemholen aus Gott. Beten heißt, sich Gott anzuvertrauen. Wie es Thomas Rups Unger damit geht, erzählt er in einem Lied auf seiner neuesten CD. Es heißt, ich bete für dich.

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